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1: Ich bin Silke Rech. Nach 2 Bränden innerhalb weniger Stunden ist der Kulturspeicher in Ueckermünde schwer beschädigt worden. Die Ermittler gehen derzeit von einem technischen Defekt als Ursache aus. Teile des historischen Gebäudes sind einsturzgefährdet, mehrere Ferienwohnungen wurden zerstört. Der Schaden wird nach ersten Schätzungen auf mindestens 1 Million Euro beziffert. Der Tag der offenen Tür der Landesregierung hat viele Besucher angezogen. Zahlreiche Menschen nutzten die Gelegenheit, Ministerien, Staatskanzlei und Landesarchiv zu besichtigen und mit Politikern ins Gespräch zu kommen. Auch das Kinderfest sowie Vorführungen von Polizei und Feuerwehr stießen auf großes Interesse. Die Waffenruhe zwischen Israel und dem Iran ist offenbar beendet. Erstmals seit Anfang April hat der Iran wieder Raketen auf Israel abgefeuert.
2: Nach Angaben der israelischen Armee wurden alle Geschosse abgefangen. Als Reaktion hat Israels Luftwaffe in der Nacht Ziele im Westen und Zentrum des Iran angegriffen. Aus Teheran sowie den Städten Tebris und Isfahan wurden Explosionen gemeldet. Die USA rufen beide Seiten zur Zurückhaltung und zu neuen Verhandlungen auf. Noah Ulrich, Redaktion.
1: Nach dem Feueralarm im Tower des Münchner Flughafens läuft der Flugbetrieb wieder weitgehend normal. Ursache war nach Angaben des Flughafens ein defektes Teil in der Lüftungsanlage. Der Tower wurde vorsorglich geräumt, Starts und Landungen waren für rund 2 Stunden gestoppt. Feuer und Rauch gab es nicht. Trotzdem kommt es weiterhin zu Verspätungen und einzelnen Flugausfällen. Alexander Zverev hat die French Open in Paris gewonnen. Der Hamburger setzte sich im Finale gegen den Italiener Flavio Cobolli in 5 Sätzen durch. Für Zverev ist es der erste Titel bei einem Grand-Slam-Turnier. Zuletzt hatte vor 30 Jahren ein deutscher Tennisprofi ein Grand-Slam-Turnier gewonnen, Boris Becker bei den Australian Open 1996.
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1: Die aktuellen Temperaturen in Schwerin am Schloss 11 Grad, in Rostock an der Marienkirche 12, in Waren an der Müritz 11, in Neubrandenburg am Marktplatz 12, in Binzerfrügen 13 und in Heringsdorf auf Usedom 12 Grad. Heute wolkig bis stark bewölkt und trocken. Höchsttemperatur an der Küste 18 bis 21, im Binnenland 21 bis 24 Grad. Morgen meist stark bewölkt und zeitweise Schauer, am Nachmittag und Abend auch einzelne Gewitter. Temperaturanstieg auf 17 bis 20, an der Küste 16 bis 18 Grad.
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1: Ein 14-Jähriger ist am Samstagabend auf dem großen Jasmunder Bodden mit seinem Stand-Up-Paddleboard abgetrieben. Ein Fischer rettete den Jugendlichen, nachdem Feuerwehr und Seenotretter nach ihm gesucht hatten. Bei einem Unfall auf dem Paulsdamm in Schwerin ist am Samstag ein Motorradfahrer schwer verletzt worden. Der 52-Jährige war mit einem entgegenkommenden Auto zusammengestoßen. In Rostock hat der Bundeswettbewerb der Schauspielschulen begonnen. Rund 230 Studenten aus Deutschland, Österreich und der Schweiz präsentieren dabei bis Samstag ihre Inszenierungen. Die Handballerinnen des SV Fortuna Neubrandenburg sind in die dritte Liga aufgestiegen. Im entscheidenden Spiel gewann das Team knapp mit 25:24 gegen die HSG Eiderhade.
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1: Aktuell in Rostock 12 Grad, heute viele Wolken, aber trocken. 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Ich bin Silke Rech.

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5: Ich bin Silke Rech. Nach 2 Bränden innerhalb weniger Stunden ist der Kulturspeicher in Ueckermünde schwer beschädigt worden. Die Ermittler gehen derzeit von einem technischen Defekt als Ursache aus. Teile des historischen Gebäudes sind einsturzgefährdet, mehrere Ferienwohnungen wurden zerstört. Der Schaden wird nach ersten Schätzungen auf mindestens 1 Million Euro beziffert. Der Tag der offenen Tür der Landesregierung hat viele Besucher angezogen. Zahlreiche Menschen nutzten die Gelegenheit, Ministerien, Staatskanzlei und Landesarchiv zu besichtigen und mit Politikern ins Gespräch zu kommen. Auch das Kinderfest sowie Vorführungen von Polizei und Feuerwehr stießen auf großes Interesse. Die Waffenruhe zwischen Israel und dem Iran ist offenbar beendet. Erstmals seit Anfang April hat der Iran wieder Raketen auf Israel abgefeuert.
6: Nach Angaben der israelischen Armee wurden alle Geschosse abgefangen. Als Reaktion hat Israels Luftwaffe in der Nacht Ziele im Westen und Zentrum des Iran angegriffen. Aus Teheran sowie den Städten Tebris und Isfahan wurden Explosionen gemeldet. Die USA rufen beide Seiten zur Zurückhaltung und zu neuen Verhandlungen auf. Noah Ulrich, Redaktion.
5: Nach dem Feueralarm im Tower des Münchner Flughafens läuft der Flugbetrieb wieder weitgehend normal. Ursache war nach Angaben des Flughafens ein defektes Teil in der Lüftungsanlage. Der Tower wurde vorsorglich geräumt, Starts und Landungen waren für rund 2 Stunden gestoppt. Feuer und Rauch gab es nicht. Trotzdem kommt es weiterhin zu Verspätungen und einzelnen Flugausfällen. Alexander Zverev hat die French Open in Paris gewonnen. Der Hamburger setzte sich im Finale gegen den Italiener Flavio Cobolli in 5 Sätzen durch. Für Zverev ist es der erste Titel bei einem Grand-Slam-Turnier. Zuletzt hatte vor 30 Jahren ein deutscher Tennisprofi ein Grand-Slam-Turnier gewonnen, Boris Becker bei den Australian Open 1996.
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5: Die aktuellen Temperaturen in Schwerin am Schloss 11 Grad, in Rostock an der Marienkirche 12, in Waren an der Müritz 11, in Neubrandenburg am Marktplatz 12, in Binzerfrügen 13 und in Heringsdorf auf Usedom 12 Grad. Heute wolkig bis stark bewölkt und trocken. Höchsttemperatur an der Küste 18 bis 21, im Binnenland 21 bis 24 Grad. Morgen meist stark bewölkt und zeitweise Schauer, am Nachmittag und Abend auch einzelne Gewitter. Temperaturanstieg auf 17 bis 20, an der Küste 16 bis 18 Grad.
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5: Ein 14-Jähriger ist am Samstagabend auf dem großen Jasmunder Bodden mit seinem Stand-Up-Paddleboard abgetrieben. Ein Fischer rettete den Jugendlichen, nachdem Feuerwehr und Seenotretter nach ihm gesucht hatten. Bei einem Unfall auf dem Paulsdamm in Schwerin ist am Samstag ein Motorradfahrer schwer verletzt worden. Der 52-Jährige war mit einem entgegenkommenden Auto zusammengestoßen. In Rostock hat der Bundeswettbewerb der Schauspielschulen begonnen. Rund 230 Studenten aus Deutschland, Österreich und der Schweiz präsentieren dabei bis Samstag ihre Inszenierungen. Die Handballerinnen des SV Fortuna Neubrandenburg sind in die dritte Liga aufgestiegen. Im entscheidenden Spiel gewann das Team knapp mit 25-24 gegen die HSG Eiderhade.
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5: Aktuell in Rostock 12 Grad, heute viele Wolken, aber trocken. 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Ich bin Silke Rech.
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3: Ich bin Silke Rech. Bei einem schweren Verkehrsunfall auf der Insel Usedom ist gestern Abend ein Mann ums Leben gekommen. Sein Auto kam auf der B111 zwischen Zempin und Korsero aus bislang ungeklärter Ursache von der Fahrbahn ab und überschlug sich. Zwei weitere Insassen wurden schwer verletzt und in Krankenhäuser gebracht. Die Straße musste mehrere Stunden gesperrt werden. Auch der Bahnverkehr war zeitweise beeinträchtigt. Die Schweriner Schelfkirche hat für ihre dringend notwendige Sanierung eine Spende von 750.000 Euro erhalten. Das Geld stammt von zwei Hamburger Stiftungen und wurde bei einem Benefizkonzert übergeben. Mit der Unterstützung kann die Sanierung des einsturzgefährdeten Kirchendachs im kommenden Jahr beginnen. Insgesamt werden für die Erneuerung der beschädigten Dachkonstruktion rund 3,8 Millionen Euro benötigt. Der Konflikt zwischen Israel und Iran ist erneut deutlich eskaliert. Erstmals seit Beginn der Waffenruhe im April hat der Iran wieder Raketen auf Israel abgefeuert.
4: Nach Angaben des israelischen Militärs wurden die meisten Geschosse abgefangen. Als Reaktion griff Israel in der Nacht militärische Ziele im Westen und im Zentrum des Irans an. Teheran begründete die Raketenangriffe mit israelischen Militäraktionen im Libanon. Die USA versuchen unterdessen, beide Seiten zu einer Rückkehr an den Verhandlungstisch zu bewegen. Timo Wiesner, Redaktion.
3: Vor der Küste der Philippinen hat sich ein schweres Erdbeben der Stärke 7,8 ereignet. Für mehrere Küstengebiete wurde eine Tsunami-Warnung ausgegeben. Nach ersten Berichten kamen mindestens 5 Menschen ums Leben. Zahlreiche Gebäude wurden beschädigt oder zerstört. Auch mehrere Nachbarländer warnten vor möglichen Tsunami-Wellen. Alexander Zverev hat die French Open gewonnen und damit Tennisgeschichte geschrieben. Der Hamburger setzte sich im Finale von Paris gegen den Italiener Flavio Cobolli in 5 Sätzen durch und holte den ersten deutschen Grand Slam-Titel im Männereinzel seit 30 Jahren. Er sagte im ZDF:
5: Ja, sehr viel. Für mich bedeutet es, glaube ich, noch mehr, der erste männliche Sieger zu sein hier in Paris und hier in Roland Garros.
3: Für Zverev ist es der bisher größte Erfolg seiner Karriere.
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3: Die aktuellen Temperaturen in Schwerin am Schloss, in Rostock an der Marienkirche und in Waren an der Müritz genauso, in Neubrandenburg am Marktplatz 16 Grad, in Winzerfrüden ebenfalls 16 und in Heringsdorf auf Usedom 17 Grad. Heute wolkig bis stark bewölkt und trocken. Höchsttemperatur an der Küste 18 bis 21, im Binnenland 21 bis 24 Grad. Morgen meist stark bewölkt und zeitweise Schauer. Am Nachmittag und Abend auch einzelne Gewitter. Temperaturanstieg auf 17 bis 20, an der Küste 16 bis 18 Grad.
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3: Eine Kassiererin hat am Samstagabend in Rostock einen bewaffneten Raubüberfall auf einen Supermarkt verhindert. Der Täter flüchtete ohne Beute. Die Polizei fahndet weiter nach ihm. Die Zukunft des Traditionsschiffs Freundschaft in Stralsund bleibt ungewiss. Eine Sanierung wäre teuer und nach Einschätzung der Stadt gibt es derzeit keine tragfähige Lösung für eine weitere Nutzung des mehr als 100 Jahre alten Schiffs. Mit einem Festgottesdienst hat in Röbel der Festsommer zum 800-jährigen Bestehen der St. Marienkirche begonnen. Bis November sind dort zahlreiche Veranstaltungen wie Konzerte, Lesungen und Führungen geplant. Der Schweriner Tennisspieler Nils McDonald hat seinen ersten Titel im Erwachsenenbereich gewonnen. Durch den Turniersieg in Rosbach schafft der 18-Jährige erstmals den Sprung in die Weltrangliste der Herren.
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3: Aktuell in Rostock 16 Grad, einige Wolken, aber trocken. 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Ich bin Selke Rech.

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3: Ich bin Silke Rech. Bei einem schweren Verkehrsunfall auf der Insel Usedom ist gestern Abend ein Mann ums Leben gekommen. Sein Auto kam auf der B111 zwischen Zempin und Cosero aus bislang ungeklärter Ursache von der Fahrbahn ab und überschlug sich. Zwei weitere Insassen wurden schwer verletzt und in Krankenhäuser gebracht. Die Straße musste mehrere Stunden gesperrt werden. Auch der Bahnverkehr war zeitweise beeinträchtigt. Die Schweriner Schelfkirche hat für ihre dringend notwendige Sanierung eine Spende von 750.000 Euro erhalten. Das Geld stammt von zwei Hamburger Stiftungen und wurde bei einem Benefizkonzert übergeben. Mit der Unterstützung kann die Sanierung des einsturzgefährdeten Kirchendachs im kommenden Jahr beginnen. Insgesamt werden für die Erneuerung der beschädigten Dachkonstruktion rund 3,8 Millionen Euro benötigt. Der Konflikt zwischen Israel und Iran ist erneut deutlich eskaliert. Erstmals seit Beginn der Waffenruhe im April hat der Iran wieder Raketen auf Israel abgefeuert.
4: Nach Angaben des israelischen Militärs wurden die meisten Geschosse abgefangen. Als Reaktion griff Israel in der Nacht militärische Ziele im Westen und im Zentrum des Irans an. Teheran begründete die Raketenangriffe mit israelischen Militäraktionen im Libanon. Die USA versuchen unterdessen, beide Seiten zu einer Rückkehr an den Verhandlungstisch zu bewegen. Timo Wiesner, Redaktion.
3: Vor der Küste der Philippinen hat sich ein schweres Erdbeben der Stärke 7,8 ereignet. Für mehrere Küstengebiete wurde eine Tsunami-Warnung ausgegeben. Nach ersten Berichten kamen mindestens 5 Menschen ums Leben. Zahlreiche Gebäude wurden beschädigt oder zerstört. Auch mehrere Nachbarländer warnten vor möglichen Tsunami-Wellen. Alexander Zverev hat die French Open gewonnen und damit Tennisgeschichte geschrieben. Der Hamburger setzte sich im Finale von Paris gegen den Italiener Flavio Cobolli in 5 Sätzen durch und holte den ersten deutschen Grand Slam-Titel im Männereinzel seit 30 Jahren. Er sagte im ZDF:
5: Ja, sehr viel. Für mich bedeutet es, glaube ich, noch mehr, der erste männliche Sieger zu sein hier in Paris und hier in Roland Garros.
3: Für Zverev ist es der bisher größte Erfolg seiner Karriere.
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3: Die aktuellen Temperaturen in Schwerin am Schloss, in Rostock an der Marienkirche und in Waren an der Müritz genauso, in Neubrandenburg am Marktplatz 16 Grad, in Winzerfrügen ebenfalls 16 und in Heringsdorf auf Usedom 17 Grad. Heute wolkig bis stark bewölkt und trocken. Höchsttemperatur an der Küste 18 bis 21, im Binnenland 21 bis 24 Grad. Morgen meist stark bewölkt und zeitweise Schauer. Am Nachmittag und Abend auch einzelne Gewitter. Temperaturanstieg auf 17 bis 20, an der Küste 16 bis 18 Grad.
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5: Eine Kassiererin hat am Samstagabend in Rostock einen bewaffneten Raubüberfall auf einen Supermarkt verhindert. Der Täter flüchtete ohne Beute, die Polizei fahndet weiter nach ihm. Die Zukunft des Traditionsschiffs Freundschaft in Stralsund bleibt ungewiss. Eine Sanierung wäre teuer und nach Einschätzung der Stadt gibt es derzeit keine tragfähige Lösung für eine weitere Nutzung des mehr als 100 Jahre alten Schiffs. Mit einem Festgottesdienst hat in Röbel der Festsommer zum 800-jährigen Bestehen der St. Marienkirche begonnen. Bis November sind dort zahlreiche Veranstaltungen wie Konzerte, Lesungen und Führungen geplant. Der Schweriner Tennisspieler Nils McDonald hat seinen ersten Titel im Erwachsenenbereich gewonnen. Durch den Turniersieg in Rosbach schafft der 18-Jährige erstmals den Sprung in die Weltrangliste der Herren.
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5: Aktuell in Rostock 16 Grad, einige Wolken, aber trocken. 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Ich bin Silke Rech.

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3: Ich bin Silke Rech. Die Landesregierung in Mecklenburg-Vorpommern will die Wirtschaft stärker an Entwicklungen in der Sicherheits- und Rüstungsbranche beteiligen. Dafür sollen Unternehmen, Forschungseinrichtungen und die Bundeswehr enger zusammenarbeiten. Das Ziel sind neue Aufträge und zusätzliche Arbeitsplätze im Land. Besonders Chancen sieht die Regierung bei Schiffbau, Sicherheitstechnik und dem Schutz kritischer Infrastruktur. Für den Dorsch in der Ostsee gibt es nach Einschätzung von Forschern vorerst keine Aussicht auf eine schnelle Erholung. Ursache seien vor allem steigende Wassertemperaturen und Sauerstoffmangel. Für viele Fischer ist das eine schlechte Nachricht, weil der Dorsch früher eine wichtige Einnahmequelle war. Die Spannungen im Nahen Osten haben sich erneut verschärft. Erstmals seit der Waffenruhe Anfang April haben sich Israel und der Iran wieder direkt angegriffen.
4: Zunächst feuerte der Iran Raketen auf Israel ab. Nach Angaben der israelischen Armee wurden alle Geschosse abgefangen. Israel reagierte darauf mit Luftangriffen auf Ziele im Westen und im Zentrum des Irans. Teheran begründete den Raketenangriff mit den jüngsten israelischen Luftschlägen auf Vororte der libanesischen Hauptstadt Beirut. Noah Ulrich, Redaktion.
3: Die Ölpreise sind nach der jüngsten Eskalation im Nahen Osten deutlich gestiegen. Ein Barrel der Nordseesorte Brent kostete am Morgen rund 97 US-Dollar. Das sind etwa 4% mehr als Ende vergangener Woche. Experten begründen den Anstieg mit Sorgen über mögliche Auswirkungen auf die weltweite Ölversorgung. Bereits zu Beginn des Jahres hatte der Konflikt in der Region die Preise zeitweise auf mehr als 120 Dollar pro Barrel steigen lassen. Der Deutsche Landkreistag hat die angespannte Finanzlage vieler Kommunen beklagt. Präsident Brötel sagte der ARD vor einem Treffen mit Spitzenpolitikern in Berlin, Städte, Gemeinden und Landkreise stünden wegen hoher Defizite zunehmend unter Druck. Förderungen für Kulturvereine und den Nahverkehr seien vielerorts gefährdet. Brötel forderte deshalb eine stärkere finanzielle Unterstützung der Kommunen.
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3: Die aktuellen Temperaturen in Schwerin am Schloss, in Rostock an der Marienkirche, in Waren an der Müritz und in der Brandenburg am Marktplatz 18 Grad, in Binz auf Rügen 17 und in Heringsdorf auf Usedom 18 Grad. Heute wolkig bis stark bewölkt und trocken. Höchsttemperatur an der Küste 18 bis 21, im Binnenland 21 bis 24 Grad. Morgen meist stark bewölkt, zeitweise Schauer. Am Nachmittag und Abend auch einzelne Gewitter. Temperaturanstieg auf 17 bis 20, an der Küste 16 bis 18 Grad.

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6: Ich bin Silke Rech. Die Landesregierung in Mecklenburg-Vorpommern will die Wirtschaft stärker an Entwicklungen in der Sicherheits- und Rüstungsbranche beteiligen. Dafür sollen Unternehmen, Forschungseinrichtungen und die Bundeswehr enger zusammenarbeiten. Das Ziel sind neue Aufträge und zusätzliche Arbeitsplätze im Land. Besonders Chancen sieht die Regierung bei Schiffbau, Sicherheitstechnik und dem Schutz kritischer Infrastruktur. Für den Dorsch in der Ostsee gibt es nach Einschätzung von Forschern vorerst keine Aussicht auf eine schnelle Erholung. Ursache seien vor allem steigende Wassertemperaturen und Sauerstoffmangel. Für viele Fischer ist das eine schlechte Nachricht, weil der Dorsch früher eine wichtige Einnahmequelle war. Die Spannungen im Nahen Osten haben sich erneut verschärft. Erstmals seit der Waffenruhe Anfang April haben sich Israel und der Iran wieder direkt angegriffen.
7: Zunächst feuerte der Iran Raketen auf Israel ab. Nach Angaben der israelischen Armee wurden alle Geschosse abgefangen. Israel reagierte darauf mit Luftangriffen auf Ziele im Westen und im Zentrum des Irans. Teheran begründete den Raketenangriff mit den jüngsten israelischen Luftschlägen auf Vororte der libanesischen Hauptstadt Beirut. Noah Ulrich, Redaktion.
6: Die Ölpreise sind nach der jüngsten Eskalation im Nahen Osten deutlich gestiegen. Ein Barrel der Nordseesorte Brent kostete am Morgen rund 97 US-Dollar. Das sind etwa 4% mehr als Ende vergangener Woche. Experten begründen den Anstieg mit Sorgen über mögliche Auswirkungen auf die weltweite Ölversorgung. Bereits zu Beginn des Jahres hatte der Konflikt in der Region die Preise zeitweise auf mehr als 120 Dollar pro Barrel steigen lassen. Der Deutsche Landkreistag hat die angespannte Finanzlage vieler Kommunen beklagt. Präsident Brötel sagte der ARD vor einem Treffen mit Spitzenpolitikern in Berlin, Städte, Gemeinden und Landkreise stünden wegen hoher Defizite zunehmend unter Druck. Förderungen für Kulturvereine und den Nahverkehr seien vielerorts gefährdet. Brötel forderte deshalb eine stärkere finanzielle Unterstützung der Kommunen.
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6: Die aktuellen Temperaturen in Schwerin am Schloss, in Rostock an der Marienkirch, in Waren an der Müritz und in der Brandenburg am Marktplatz 18 Grad, in Binz auf Rügen 17 und in Heringsdorf auf Usedom 18 Grad. Heute wolkig bis stark bewölkt und trocken. Höchsttemperatur an der Küste 18 bis 21, im Binnenland 21 bis 24 Grad. Morgen meist stark bewölkt, zeitweise Schauer. Am Nachmittag und Abend auch einzelne Gewitter. Temperaturanstieg auf 17 bis 20, an der Küste 16 bis 18 Grad.
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4: Ich bin Selke Rech. 5 ausgemusterte Minenjagdboote der deutschen Marine sorgen derzeit in Rostock für großes Interesse. Die Schiffe liegen bei der Werft Tamsen Maritim und werden nach Angaben des Unternehmens vor allem von Staaten im Nahen Osten und im Ostseeraum nachgefragt. Die Boote wurden von der Werft gekauft und könnten für neue Besitzer wieder einsatzbereit gemacht werden. Hintergrund ist der weltweit gestiegene Bedarf an Minenabwehrschiffen. Nach Angaben der Werft würde die Ausrüstung der Schiffe mit neuer Technik etwa 1 bis 1,5 Jahre dauern. Die Kriminalpolizei sucht 3 Frauen, die im November in einem Supermarkt in Plau am See Waren in Wert von mehr als 700 Euro gestohlen haben. Die Tat wurde von Überwachungskameras aufgezeichnet. Die Polizei bittet nun um Hinweise zu den Tatverdächtigen oder zu einem grünen Transporter mit Hamburger Kennzeichen. Die Lage im Nahen Osten spitzt sich erneut zu. Israel und der Iran greifen sich erstmals seit der Waffenruhe im April wieder gegenseitig an.
5: Der Iran feuerte nach eigenen Angaben Raketen auf Israel ab. Israel reagierte mit Luftangriffen auf Ziele im Iran. Berichte über Verletzte gibt es bislang nicht. Beobachter warnen vor einer weiteren Eskalation des Konflikts. Auch die Ölpreise sind infolge der Angriffe deutlich gestiegen. Timo Wiesner, Redaktion.
4: Nach einem Brand in einem Umspannwerk sind in Reutlingen noch immer viele Haushalte ohne Strom. Der Netzbetreiber spricht von Hinweisen auf mögliche Brandstiftung, die Polizei ermittelt. Der Vorfall erinnert an mehrere Anschläge auf die Stromversorgung in Berlin im vergangenen Jahr. Insgesamt waren in Reutlingen rund 20.000 Kunden betroffen. Nach dem Zusammenbruch von Dänemarks Fußballnationalspieler Christian Eriksen gibt es vorsichtige Entwarnung. Der 34-Jährige war gestern beim Testspiel gegen die Ukraine plötzlich auf dem Platz kollabiert. Nach Angaben des dänischen Teamarztes geht es Eriksen inzwischen gut. Er sei bei seiner Familie und könne das Krankenhaus voraussichtlich bald verlassen. Die Ursache des Vorfalls wird weiter untersucht.
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4: Die aktuellen Temperaturen in Schwerin am Schloss und in Rostock an der Marienkirche 20 Grad, in Waren an der Müritz und Neubrandenburg am Marktplatz 21, in Binz auf Rügen 19 und in Heringsdorf auf Usedom 21 Grad. Heute wolkig bis stark bewölkt und trocken. Höchsttemperatur an der Küste 18 bis 21, im Binnenland 21 bis 24 Grad. Morgen meist stark bewölkt, zeitweise Schauer. Am Nachmittag und Abend auch einzelne Gewitter. Temperaturanstieg auf 17 bis 20, an der Küste 16 bis 18 Grad.
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3: Ich bin Silke Rech. 5 ausgemusterte Minenjagdboote der deutschen Marine sorgen derzeit in Rostock für großes Interesse. Die Schiffe liegen bei der Werft Thamsen Maritim und werden nach Angaben des Unternehmens vor allem von Staaten im Nahen Osten und im Ostseeraum nachgefragt. Die Boote wurden von der Werft gekauft und könnten für neue Besitzer wieder einsatzbereit gemacht werden. Hintergrund ist der weltweit gestiegene Bedarf an Minenabwehrschiffen. Nach Angaben der Werft würde die Ausrüstung der Schiffe mit neuer Technik etwa 1 bis 1,5 Jahre dauern. Die Kriminalpolizei sucht 3 Frauen, die im November in einem Supermarkt in Plau am See Waren in Wert von mehr als 700 Euro gestohlen haben. Die Tat wurde von Überwachungskameras aufgezeichnet. Die Polizei bittet nun um Hinweise zu den Tatverdächtigen oder zu einem grünen Transporter mit Hamburger Kennzeichen. Die Lage im Nahen Osten spitzt sich erneut zu. Israel und der Iran greifen sich erstmals seit der Waffenruhe im April wieder gegenseitig an.
4: Der Iran feuerte nach eigenen Angaben Raketen auf Israel ab. Israel reagierte mit Luftangriffen auf Ziele im Iran. Berichte über Verletzte gibt es bislang nicht. Beobachter warnen vor einer weiteren Eskalation des Konflikts. Auch die Ölpreise sind infolge der Angriffe deutlich gestiegen. Timo Wiesner, Redaktion.
3: Nach einem Brand in einem Umspannwerk sind in Reutlingen noch immer viele Haushalte ohne Strom. Der Netzbetreiber spricht von Hinweisen auf mögliche Brandstiftung, die Polizei ermittelt. Der Vorfall erinnert an mehrere Anschläge auf die Stromversorgung in Berlin im vergangenen Jahr. Insgesamt waren in Reutlingen rund 20.000 Kunden betroffen. Nach dem Zusammenbruch von Dänemarks Fußballnationalspieler Christian Eriksen gibt es vorsichtige Entwarnung. Der 34-Jährige war gestern beim Testspiel gegen die Ukraine plötzlich auf dem Platz kollabiert. Nach Angaben des dänischen Teamarztes geht es Eriksen inzwischen gut. Er sei bei seiner Familie und könne das Krankenhaus voraussichtlich bald verlassen. Die Ursache des Vorfalls wird weiter untersucht.
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3: Die aktuellen Temperaturen in Schwerin am Schloss und in Rostock an der Marienkirche 20 Grad, in Waren an der Müritz und Neubrandenburg am Marktplatz 21, in Binz auf Rügen 19 und in Heringsdorf auf Usedom 21 Grad. Heute wolkig bis stark bewölkt und trocken. Höchsttemperatur an der Küste 18 bis 21, im Binnenland 21 bis 24 Grad. Morgen meist stark bewölkt, zeitweise Schauer. Am Nachmittag und Abend auch einzelne Gewitter. Temperaturanstieg auf 17 bis 20, an der Küste 16 bis 18 Grad.
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1: Ich bin Silke Reich. In Rostock beginnt am Donnerstag die nationale Branchenkonferenz der Gesundheitswirtschaft. Erwartet werden mehrere tausend Teilnehmer aus Deutschland und dem Ausland. Tagungspräsident Zsigmond sieht die Krisenfestigkeit der Branche als eine der wichtigsten Herausforderungen. Themen der Konferenz sind unter anderem Medizintechnik, künstliche Intelligenz, Start-ups und die Zukunft der Gesundheitsversorgung. Am Grenzübergang Pommeln auf Usedom haben Greenpeace-Aktivisten für ein Tempolimit von 100 Kilometern pro Stunde auf Autobahnen demonstriert. Dafür überklebten sie eine Informationstafel zur deutschen Richtgeschwindigkeit. Die Polizei ermittelt nun wegen Sachbeschädigung und eines möglichen Verstoßes gegen das Versammlungsrecht. Die Lage zwischen Israel und dem Iran spitzt sich weiter zu. Nach erneuten gegenseitigen Angriffen hat der Flughafen der iranischen Hauptstadt Teheran den Flugbetrieb bis auf Weiteres eingestellt.
2: Zuvor hatte der Iran Israel mit Raketen angegriffen. Israel reagierte mit Luftschlägen auf Ziele im Iran. International wächst die Sorge vor einer weiteren Eskalation. US-Präsident Trump forderte beide Seiten erneut auf, die Angriffe zu beenden und an den Verhandlungstisch zurückzukehren. Auch die EU rief zu Deeskalation und neuen Verhandlungen auf. Noah Ulrich, Redaktion.
1: Bei einem schweren Erdbeben auf den Philippinen sind mindestens 19 Menschen ums Leben gekommen. Nach Angaben der Behörden wurden zudem mehr als 130 Menschen verletzt. Das Beben der Stärke 7,8 ereignete sich vor der Küste der Insel Mindanao. Mehrere Gebäude stürzten ein, Menschen flohen auf die Straßen. Die Rettungskräfte suchen weiter nach Betroffenen. Tsunami-Warnungen wurden inzwischen größtenteils aufgehoben. Der Tankrabatt kommt laut einer Auswertung des IFO-Instituts inzwischen weitgehend bei den Autofahrern an. Demnach wurden im Mai bei Diesel durchschnittlich 12 Cent und bei E10-Benzin 15 Cent pro Liter weitergegeben. Die Experten sprechen sich allerdings gegen eine Verlängerung der Maßnahme aus. Ihrer Meinung nach profitieren vor allem Vielfahrer und Besitzer von Autos mit hohem Spritverbrauch.
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1: Die aktuellen Temperaturen in Schwerin am Schloss 22 Grad, in Rostock an der Marienkirche 21, in Waren an der Müritz und in Neubrandenburg am Marktplatz 24, in Binz auf Rügen 19 und in Heringsdorf auf Usedom 22 Grad. Heute wolkig bis stark bewölkt und trocken. Höchsttemperatur an der Küste 18 bis 21, im Binnenland 21 bis 24 Grad. Morgen meist stark bewölkt, zeitweise Schauer. Am Nachmittag und Abend auch einzelne Gewitter. Temperaturanstieg auf 17 bis 20, an der Küste 16 bis 18 Grad.
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8: Ich bin Silke Reich. Die Gewerkschaft Verdi hat erneut zu Streiks aufgerufen. Betroffen sind Beschäftigte des Mediklin Müritz Klinikums in Waren sowie des Entsorgungsunternehmens OVVD. Verdi fordert Tarifverträge und höhere Löhne nach dem Vorbild des öffentlichen Dienstes. Die Bürgermeisterwahl in Lübs geht in die Verlängerung. Keiner der vier Kandidaten hat im ersten Wahlgang die nötige absolute Mehrheit erreicht. Die meisten Stimmen erhielt CDU-Kandidat Alexander Leetz vor Amtsinhaberin Astrid Becker. Wer künftig das Rathaus führt, entscheidet sich nun bei der Stichwahl am 21. Juni. Ein Elektronikunternehmen aus Polen siedelt sich in Basepohl bei Stavenhagen an. Der Hersteller von Leiterplatten will dort ab Anfang 2027 produzieren und zunächst 10 Arbeitsplätze schaffen. Nach Angaben der Wirtschaftsförderung Mecklenburgische Seenplatte entsteht die neue Produktionsstätte in einem Industriegebiet auf einem ehemaligen Bundeswehrgelände. Fußballfans auf Usedom können die Weltmeisterschaft gemeinsam am Strand verfolgen. In Heringsdorf wird dazu eine Großleinwand in der Ostsee aufgebaut. Gezeigt werden unter anderem alle Spiele der deutschen Mannschaft sowie das Finale. Der Eintritt ist mit der Usedom-Card kostenlos.
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8: Aktuell in Rostock 21 Grad. Heute viele Wolken, aber trocken.

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6: Ich bin Silke Rech. In Rostock beginnt am Donnerstag die nationale Branchenkonferenz der Gesundheitswirtschaft. Erwartet werden mehrere tausend Teilnehmer aus Deutschland und dem Ausland. Tagungspräsident Sigmund sieht die Krisenfestigkeit der Branche als eine der wichtigsten Herausforderungen. Themen der Konferenz sind unter anderem Medizintechnik, künstliche Intelligenz, Start-ups und die Zukunft der Gesundheitsversorgung. Am Grenzübergang Pommeln auf Usedom haben Greenpeace-Aktivisten für ein Tempolimit von 100 Kilometern pro Stunde auf Autobahnen demonstriert. Dafür überklebten sie eine Informationstafel zur deutschen Richtgeschwindigkeit. Die Polizei ermittelt nun wegen Sachbeschädigung und eines möglichen Verstoßes gegen das Versammlungsrecht. Die Lage zwischen Israel und dem Iran spitzt sich weiter zu. Nach erneuten gegenseitigen Angriffen hat der Flughafen der iranischen Hauptstadt Teheran den Flugbetrieb bis auf Weiteres eingestellt.
7: Zuvor hatte der Iran Israel mit Raketen angegriffen. Israel reagierte mit Luftschlägen auf Ziele im Iran. International wächst die Sorge vor einer weiteren Eskalation. US-Präsident Trump forderte beide Seiten erneut auf, die Angriffe zu beenden und an den Verhandlungstisch zurückzukehren. Auch die EU rief zu Deeskalation und neuen Verhandlungen auf. Noah Ulrich, Redaktion.
6: Bei einem schweren Erdbeben auf den Philippinen sind mindestens 19 Menschen ums Leben gekommen. Nach Angaben der Behörden wurden zudem mehr als 130 Menschen verletzt. Das Beben der Stärke 7,8 ereignete sich vor der Küste der Insel Mindanao. Mehrere Gebäude stürzten ein, Menschen flohen auf die Straßen. Die Rettungskräfte suchen weiter nach Betroffenen. Tsunami-Warnungen wurden inzwischen größtenteils aufgehoben. Der Tankrabatt kommt laut einer Auswertung des IFO-Instituts inzwischen weitgehend bei den Autofahrern an. Demnach wurden im Mai bei Diesel durchschnittlich 12 Cent und bei E10-Benzin 15 Cent pro Liter weitergegeben. Die Experten sprechen sich allerdings gegen eine Verlängerung der Maßnahme aus. Ihrer Meinung nach profitieren vor allem Vielfahrer und Besitzer von Autos mit hohem Spritverbrauch.
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6: Die aktuellen Temperaturen in Schwerin am Schloss 22 Grad, in Rostock an der Marienkirche 21, in Waren an der Müritz und in Neubrandenburg am Marktplatz 24, in Binz auf Rügen 19 und in Heringsdorf auf Usedom 22 Grad. Heute wolkig bis stark bewölkt und trocken. Höchsttemperatur an der Küste 18 bis 21, im Binnenland 21 bis 24 Grad. Morgen meist stark bewölkt, zeitweise Schauer. Am Nachmittag und Abend auch einzelne Gewitter. Temperaturanstieg auf 17 bis 20, an der Küste 16 bis 18 Grad.
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4: Ich bin Silke Reich. Die Gewerkschaft Verdi hat erneut zu Streiks aufgerufen. Betroffen sind Beschäftigte des Mediklin Müritz Klinikums in Waren sowie des Entsorgungsunternehmens OVVD. Verdi fordert Tarifverträge und höhere Löhne nach dem Vorbild des öffentlichen Dienstes. Die Bürgermeisterwahl in Lübs geht in die Verlängerung. Keiner der vier Kandidaten hat im ersten Wahlgang die nötige absolute Mehrheit erreicht. Die meisten Stimmen erhielt CDU-Kandidat Alexander Leetz vor Amtsinhaberin Astrid Becker. Wer künftig das Rathaus führt, entscheidet sich nun bei der Stichwahl am 21. Juni. Ein Elektronikunternehmen aus Polen siedelt sich in Basepohl bei Stavenhagen an. Der Hersteller von Leiterplatten will dort ab Anfang 2027 produzieren und zunächst 10 Arbeitsplätze schaffen. Nach Angaben der Wirtschaftsförderung Mecklenburgische Seenplatte entsteht die neue Produktionsstätte in einem Industriegebiet auf einem ehemaligen Bundeswehrgelände. Fußballfans auf Usedom können die Weltmeisterschaft gemeinsam am Strand verfolgen. In Heringsdorf wird dazu eine Großleinwand in der Ostsee aufgebaut. Gezeigt werden unter anderem alle Spiele der deutschen Mannschaft sowie das Finale. Der Eintritt ist mit der Usedom-Card kostenlos.
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4: Aktuell in Rostock 21 Grad, heute viele Wolken, aber trocken.

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1: Ich bin Silke Rech. Das Oberlandesgericht Rostock hat in einem Rechtsstreit zwischen AfD-Abgeordneten und Kreisverbänden der Linken zwei Urteile aus den Vorinstanzen abgeändert. Die linken Kreisverbände dürfen demnach nicht mehr behaupten, AfD-Abgeordnete hätten einen an Parkinson erkrankten Landtagsabgeordneten nachgeäfft. Außerdem untersagte das Gericht die Verbreitung einer beleidigenden Äußerung über AfD-Politiker. Das Urteil ist noch nicht rechtskräftig. In Mecklenburg-Vorpommern sorgt die Fusion des deutschen Milchkontors mit dem dänischen Unternehmen Arla für gemischte Reaktionen. Viele Milchbauern hoffen auf stabilere Milchpreise und bessere Absatzmöglichkeiten. Andere befürchten, dass es künftig weniger Molkereien und damit weniger Auswahl für die Landwirte geben könnte. Die EU-Kommission hat den Zusammenschluss bereits genehmigt. Nach den ersten gegenseitigen Angriffen seit der Waffenruhe im April hat der Iran seine Angriffe auf Israel für beendet erklärt. Zuvor hatte die Islamische Republik mehrfach Raketen auf Israel abgefeuert. Israel reagierte mit Luftangriffen auf Ziele im Iran.
2: International wächst die Sorge vor einer weiteren Eskalation. Die EU, Großbritannien und andere Staaten riefen beide Seiten zur Zurückhaltung und zur Rückkehr an den Verhandlungstisch auf. Auch mögliche Auswirkungen auf die Energieversorgung und die Ölpreise werden aufmerksam beobachtet. Timo Wiesner, Redaktion.
1: Die EU verschärft ihre Regeln für Stahlimporte. Ab dem 1. Juli dürfen deutlich geringere Mengen Stahl zollfrei in die Europäische Union eingeführt werden. Für darüber hinausgehende Importe werden höhere Strafzölle fällig. Die EU will damit die heimische Stahlindustrie vor billiger Konkurrenz aus Ländern wie China, Indien und der Türkei schützen. Die Branche steht seit Jahren unter wirtschaftlichem Druck. Der Deutsche Fußballbund hat im vergangenen Jahr einen Überschuss von rund 19 Millionen Euro erwirtschaftet. Das geht aus dem aktuellen Finanzbericht hervor. Damit wächst das Eigenkapital des Verbandes auf rund 188 Millionen Euro. Der DFB sieht sich wirtschaftlich gut aufgestellt und will die finanzielle Stabilität nutzen, um weitere Schulden abzubauen und in die Entwicklung des Fußballs zu investieren.
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1: Die aktuellen Temperaturen in Schwerin am Schloss 23 Grad, in Rostock an der Marienkirche 21, in Waren an der Müritz 25, in Neubrandenburg am Marktplatz 26, in Winzerfrügen 19 und in Heringsdorf auf Usedom 22 Grad. Heute wolkig bis stark bewölkt und trocken. Höchsttemperatur an der Küste 18 bis 21, im Binnenland 21 bis 24 Grad. Morgen meist stark bewölkt, zeitweise Schauer. Am Nachmittag und Abend auch einzelne Gewitter. Temperaturanstieg auf 17 bis 20, an der Küste 16 bis 18 Grad.

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5: Ich bin Silke Reich. Ein Elektronikunternehmen aus Polen siedelt sich in Basepohl bei Stabenhagen an. Der Hersteller von Leiterplatten will dort ab Anfang 2027 produzieren und zunächst 10 Arbeitsplätze schaffen. Nach Angaben der Wirtschaftsförderung Mecklenburgische Seenplatte entsteht die neue Produktionsstätte in einem Industriegebiet auf einem ehemaligen Bundeswehrgelände. Fußballfans auf Usedom können die Weltmeisterschaft gemeinsam am Strand verfolgen. In Heringsdorf wird dazu eine Großleinwand in der Ostsee aufgebaut. Gezeigt werden unter anderem alle Spiele der deutschen Mannschaft sowie das Finale. Der Eintritt ist mit der Usedom-Card kostenlos. Die Gewerkschaft Verdi hat erneut zu Streiks aufgerufen. Betroffen sind Beschäftigte des Mediklin-Müritz-Klinikums in Waren sowie des Entsorgungsunternehmens OVVD. Verdi fordert Tarifverträge und höhere Löhne nach dem Vorbild des öffentlichen Dienstes. Die Bürgermeisterwahl in Lübs geht in die Verlängerung. Keiner der 4 Kandidaten hat im ersten Wahlgang die nötige absolute Mehrheit erreicht. Die meisten Stimmen erhielt CDU-Kandidat Alexander Leetz vor Amtsinhaberin Astrid Becker. Wer künftig das Rathaus führt, entscheidet sich nun bei der Stichwahl am 21. Juni.
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5: Aktuell in Rostock 21 Grad, heute viele Wolken, aber trocken.

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4: Ich bin Silke Rech. Das Oberlandesgericht Rostock hat in einem Rechtsstreit zwischen AfD-Abgeordneten und Kreisverbänden der Linken zwei Urteile aus den Vorinstanzen abgeändert. Die linken Kreisverbände dürfen demnach nicht mehr behaupten, AfD-Abgeordnete hätten einen an Parkinson erkrankten Landtagsabgeordneten nachgeäfft. Außerdem untersagte das Gericht die Verbreitung einer beleidigenden Äußerung über AfD-Politiker. Das Urteil ist noch nicht rechtskräftig. In Mecklenburg-Vorpommern sorgt die Fusion des deutschen Milchkontors mit dem dänischen Unternehmen Arla für gemischte Reaktionen. Viele Milchbauern hoffen auf stabilere Milchpreise und bessere Absatzmöglichkeiten. Andere befürchten, dass es künftig weniger Molkereien und damit weniger Auswahl für die Landwirte geben könnte. Die EU-Kommission hat den Zusammenschluss bereits genehmigt. Nach den ersten gegenseitigen Angriffen seit der Waffenruhe im April hat der Iran seine Angriffe auf Israel für beendet erklärt. Zuvor hatte die Islamische Republik mehrfach Raketen auf Israel abgefeuert. Israel reagierte mit Luftangriffen auf Ziele im Iran.
5: International wächst die Sorge vor einer weiteren Eskalation. Die EU, Großbritannien und andere Staaten riefen beide Seiten zur Zurückhaltung und zur Rückkehr an den Verhandlungstisch auf. Auch mögliche Auswirkungen auf die Energieversorgung und die Ölpreise werden aufmerksam beobachtet. Timo Wiesner, Redaktion.
4: Die EU verschärft ihre Regeln für Stahlimporte. Ab dem 1. Juli dürfen deutlich geringere Mengen Stahl zollfrei in die Europäische Union eingeführt werden. Für darüber hinausgehende Importe werden höhere Strafzölle fällig. Die EU will damit die heimische Stahlindustrie vor billiger Konkurrenz aus Ländern wie China, Indien und der Türkei schützen. Die Branche steht seit Jahren unter wirtschaftlichem Druck. Der Deutsche Fußballbund hat im vergangenen Jahr einen Überschuss von rund 19 Millionen Euro erwirtschaftet. Das geht aus dem aktuellen Finanzbericht hervor. Damit wächst das Eigenkapital des Verbandes auf rund 188 Millionen Euro. Der DFB sieht sich wirtschaftlich gut aufgestellt und will die finanzielle Stabilität nutzen, um weitere Schulden abzubauen und in die Entwicklung des Fußballs zu investieren.
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4: Die aktuellen Temperaturen in Schwerin am Schloss 23 Grad, in Rostock an der Marienkirche 21, in Waren an der Müritz 25, in Neubrandenburg am Marktplatz 26, in Winzerfrügen 19 und in Heringsdorf auf Usedom 22 Grad. Heute wolkig bis stark bewölkt und trocken. Höchsttemperatur an der Küste 18 bis 21, im Binnenland 21 bis 24 Grad. Morgen meist stark bewölkt, zeitweise Schauer. Am Nachmittag und Abend auch einzelne Gewitter. Temperaturanstieg auf 17 bis 20, an der Küste 16 bis 18 Grad.
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3: Ich bin Silke Reich. Nach einer mutmaßlichen Attacke in Neubrandenburg schwebt ein 23-Jähriger in Lebensgefahr. Laut Polizei soll er am Wochenende von mehreren Personen mit Flaschen und Steinen angegriffen worden sein. Die Täter flüchteten. Die Ermittler gehen von einem gezielten Angriff nach einem vorherigen Streit zwischen zwei Gruppen aus. In Schwerin gibt es weiter Streit um ein geplantes Wohnbauprojekt am Ziegelinnensee mit mehr als 160 Wohnungen. Mehrere Anwohner haben Widerspruch gegen das Vorhaben eingelegt. Die Stadt hat erste Einwände bereits zurückgewiesen. Der Investor arbeitet derweil weiter am Bauantrag. In Rostock sind ein Auto und eine Garage komplett abgebrannt. Nach Angaben der Polizei hatte ein 91-Jähriger ein Ladegerät an die Autobatterie seines Wagens angeschlossen. Als er zurückkam, stand die Garage bereits in Flammen. Verletzt wurde niemand. Die Polizei ermittelt wegen des Verdachts der fahrlässigen Brandstiftung. Wer seinen Sommerurlaub an der Ostsee noch nicht gebucht hat, hat weiterhin gute Chancen auf eine Unterkunft. Nach einer Auswertung sind viele Ferienwohnungen auf Usedom, in Boltenhagen und Kühlungsborn noch verfügbar. Damit gehört die Ostseeküste in MV zu den Regionen, in denen Spontanbucher derzeit noch fündig werden.
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3: Aktuell in Rostock 21 Grad. Heute viele Wolken, aber trocken.
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4: Ich bin Silke Rech. Mecklenburg-Vorpommerns Umweltminister Backhaus hat sein umstrittenes Vorgehen bei der Rettungsaktion vor den vor Pöhl gestrandeten Buckelwal verteidigt. Im Landtag erklärte er, die Bergung sei trotz geringer Erfolgsaussichten gerechtfertigt gewesen. Die Opposition kritisiert die Aktion dagegen weiter scharf. Der Wal war wenige Wochen nach seiner Freilassung tot an der dänischen Küste angespült worden. Das Stadtteilbüro in Rostock-Lichtenhagen ist erneut Ziel von Vandalismus geworden. Unbekannte haben in der Nacht zu Sonntag 11 Fensterscheiben eingeschlagen. Bereits in den vergangenen Tagen waren das Gebäude und Einrichtungen davor beschädigt und beschmiert worden. Die Polizei ermittelt nun, ob die Taten zusammenhängen. Nach der jüngsten Eskalation im Nahen Osten wollen Israel und der Iran ihre gegenseitigen Angriffe vorerst einstellen. Zuvor hatten beide Seiten erneut Raketen und Luftangriffe geflogen.
5: Der Iran erklärte seine Militäraktionen für beendet. Auch Israel kündigte an, die Angriffe auf Wunsch von US-Präsident Trump vorerst einzustellen. Trump drängt beide Seiten auf eine diplomatische Lösung. Die internationale Gemeinschaft hofft nun, dass eine weitere Eskalation verhindert werden kann. Noah Ulrich, Redaktion.
4: Unterdessen hat die EU Sanktionen gegen den Iran verschärft. Hintergrund ist die weitgehende Blockade der wichtigen Schifffahrtsroute Straße von Hormus. Betroffen sind mehrere Vertreter der iranischen Revolutionsgarden sowie Personen aus dem Ölsektor. Die neuen Maßnahmen umfassen unter anderem Einreiseverbote und das Einfrieren möglicher Vermögenswerte in der Europäischen Union. Das geplante deutsch-französische Projekt für einen gemeinsamen Kampfjet ist gescheitert. Nach Angaben aus Regierungskreisen konnten sich die beteiligten Unternehmen nicht auf die Entwicklung eines Flugzeugs einigen. Deutschland und Frankreich wollen aber weiterhin bei anderen Rüstungsprojekten zusammenarbeiten, darunter ein System zur Vernetzung von Flugzeugen und Drohnen.
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4: Die aktuellen Temperaturen in Schwerin am Schloss 23 Grad, in Rostock an der Marienkirche 22, in Waren an der Müritz und Neubrandenburg am Marktplatz 26, in Binz auf Rügen 19 und in Heringsdorf auf Usedom 22 Grad. In den kommenden Stunden viele Wolken, in der Nacht von Westen aufkommender Regen. Morgen meist stark bewölkt, zeitweise Schauer, am Nachmittag und Abend auch einzelne Gewitter. Temperaturanstieg auf 17 bis 20, an der Küste 16 bis 18 Grad.

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9: Ich bin Silke Rech. Mecklenburg-Vorpommerns Umweltminister Backhaus hat sein umstrittenes Vorgehen bei der Rettungsaktion vor den vor Pöhl gestrandeten Buckelwal verteidigt. Im Landtag erklärte er, die Bergung sei trotz geringer Erfolgsaussichten gerechtfertigt gewesen. Die Opposition kritisiert die Aktion dagegen weiter scharf. Der Wal war wenige Wochen nach seiner Freilassung tot an der dänischen Küste angespült worden. Das Stadtteilbüro in Rostock-Lichtenhagen ist erneut Ziel von Vandalismus geworden. Unbekannte haben in der Nacht zu Sonntag 11 Fensterscheiben eingeschlagen. Bereits in den vergangenen Tagen waren das Gebäude und Einrichtungen davor beschädigt und beschmiert worden. Die Polizei ermittelt nun, ob die Taten zusammenhängen. Nach der jüngsten Eskalation im Nahen Osten wollen Israel und der Iran ihre gegenseitigen Angriffe vorerst einstellen. Zuvor hatten beide Seiten erneut Raketen und Luftangriffe geflogen.
10: Der Iran erklärte seine Militäraktionen für beendet. Auch Israel kündigte an, die Angriffe auf Wunsch von US-Präsident Trump vorerst einzustellen. Trump drängt beide Seiten auf eine diplomatische Lösung. Die internationale Gemeinschaft hofft nun, dass eine weitere Eskalation verhindert werden kann. Noah Ulrich, Redaktion.
9: Unterdessen hat die EU Sanktionen gegen den Iran verschärft. Hintergrund ist die weitgehende Blockade der wichtigen Schifffahrtsroute Straße von Hormus. Betroffen sind mehrere Vertreter der iranischen Revolutionsgarden sowie Personen aus dem Ölsektor. Die neuen Maßnahmen umfassen unter anderem Einreiseverbote und das Einfrieren möglicher Vermögenswerte in der Europäischen Union. Das geplante deutsch-französische Projekt für einen gemeinsamen Kampfjet ist gescheitert. Nach Angaben aus Regierungskreisen konnten sich die beteiligten Unternehmen nicht auf die Entwicklung eines Flugzeugs einigen. Deutschland und Frankreich wollen aber weiterhin bei anderen Rüstungsprojekten zusammenarbeiten, darunter ein System zur Vernetzung von Flugzeugen und Drohnen.
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9: Die aktuellen Temperaturen in Schwerin am Schloss 23 Grad, in Rostock an der Marienkirche 22, in Waren an der Müritz und Neubrandenburg am Marktplatz 26, in Binz auf Rügen 19 und in Heringsdorf auf Usedom 22 Grad. In den kommenden Stunden viele Wolken, in der Nacht von Westen aufkommender Regen. Morgen meist stark bewölkt, zeitweise Schauer, am Nachmittag und Abend auch einzelne Gewitter. Temperaturanstieg auf 17 bis 20, an der Küste 16 bis 18 Grad.

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